0: 186, same on 75, enter test cover.
1: 86.
2: 75.
0: Okay, that's 791 Rink Avenue, number 1801, Lakeview Apartments. Looks like for verbal 1015 between brothers, refuge and sister on scene. 791 Brinkley, number 1801.
2: 1807.
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